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0: Im Studio am Mikrofon Gisela Hoff. Im Rennen um die Nachfolge von UN-Generalsekretär Antonio Guterres hat sich das Bewerberfeld nach der 5. Probeabstimmung deutlich verkleinert. Von ursprünglich 7 Kandidaten hat nach Informationen aus dem Verfahren nur noch Rebecca Greenspan realistische Chancen auf das Amt. Die frühere Vizepräsidentin von Costa Rica muss sich allerdings noch die Unterstützung im UN-Sicherheitsrat sichern. Die entscheidende Abstimmung ist für den 16. Oktober vorgesehen. Dabei soll erstmals erkennbar werden, welche der 5 ständigen Mitglieder mit Vetorecht ihre Kandidatur weiterhin ablehnen. Die US-Demokraten gehen juristisch gegen Präsident Trump und seine Regierung vor. Die Partei wirft der Regierung vor, Steuergeld für politische Werbespots einzusetzen und damit gegen Vorgaben zur Verwendung von Haushaltsmitteln zu verstoßen. Nach Darstellung der Demokraten soll Trump die Kampagne persönlich angeordnet haben. Dem US-Haushaltsamt wird vorgeworfen, dafür 20 Millionen Dollar umgeschichtet zu haben. Demnach haben die Spots die Steuerzahler bislang mehr als 12 Millionen Dollar gekostet. Die finanzielle Belastung der Europäischen Union könnte in den kommenden Jahren deutlich zunehmen. Der Europäische Rechnungshof rechnet damit, dass die Schulden der EU bis 2027 auf bis zu 1 Billion Euro anwachsen könnten. Für den Zeitraum von 2028 bis 2034 könnten zusätzlich bis zu 93 Milliarden Euro an Zinszahlungen anfallen. Gleichzeitig verschärft sich auch die Lage bei Verbrauchern in Deutschland. Nach einer Schufa-Auswertung stieg der Anteil der Menschen mit Zahlungsschwierigkeiten im vergangenen Jahr auf über 8%. Als mögliche Ursachen werden unter anderem hohe Lebenshaltungskosten und die schwache Konjunktur genannt. Im Prozess um den Tod des 8-jährigen Fabian aus Güstrow geht der psychiatrische Gutachter von einer grundsätzlichen Schuldfähigkeit der angeklagten Frau aus. Zwar stellte der Sachverständige bei der 30-jährigen eine Persönlichkeitsstörung und eine Lernbehinderung fest, diese seien jedoch nicht stark genug ausgeprägt, um ihre Steuerungsfähigkeit zum Tatzeitpunkt wesentlich einzuschränken. Auch habe die Angeklagte das Unrecht der ihr vorgeworfenen Tat nach Einschätzung des Gutachters vollständig erkennen können.
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2: Heute Vormittag ist es auf unserer Lieblingsinsel überwiegend stark bewölkt und die Temperatur liegt bei 18 Grad. Am Nachmittag überwiegt die Bewölkung weiterhin bei Temperaturen von bis zu 23 Grad. Abends ist es wechselnd bewölkt mit wenig Sonne. Nachts ist es dann meist klar bei Tiefsttemperaturen von 15 Grad.
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3: Das war die lange Mallorca 1 Musiknacht und die macht jetzt Platz für die Mallorca 1 Morning Show, denn es ist 7:02. Heute ist Freitag, 9. Oktober. Ich bin Captain Morgan und immer um 5:30 stündlich bringt uns Mel auf den neuesten Stand mit dem Mallorca 1 Insel News. Schönen Freitag, ich bin Captain Morgan.
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1: Ich bin Mel. Schönen guten Morgen. Immer mehr Familien auf den Balearen können sich Lebensmittel und Dinge des täglichen Bedarfs kaum noch leisten. Die Balearenregierung stellt deshalb 500.000 Euro für Lebensmittelhilfen bereit. Damit sollen die wirtschaftlichen Folgen des Konflikts im Nahen Osten abgefedert werden, die Haushalte treffen, die finanziell unter Druck stehen. Es werden unter anderem Sozialküchen und Projekte gefördert, die Lebensmittel und Produkte des täglichen Bedarfs ausgeben. Mittlerweile kommen immer mehr Urlauber aus Großbritannien als aus Deutschland auf die Balearen. Von Juni bis August sind rund 1,89 Millionen Briten auf die Insel und damit etwas mehr als die 1,87 Millionen deutschen Gäste gereist. Insgesamt sind im Sommer knapp 9 Millionen Touristen auf den Balearen gewesen und haben rund 12,4 Milliarden Euro ausgegeben. Laut einer Statistik bleiben die Touristen kürzer. Im August ist die durchschnittliche Aufenthaltsdauer von ca. 7 auf etwa 6,5 Nächte gesunken. Die täglichen Ausgaben sind auf rund 218 Euro pro Person gestiegen. Morgen kommen einige der besten Freestyle-Motocross-Fahrer Spaniens in Palmas Velodrom und zeigen ihre spektakulären Sprünge und Tricks. Neu sind in diesem Jahr bei der Soloflow Freestyle Tour zwei Landezonen. So sind erstmals auch synchronisierte Sprünge möglich. Die Show dauert mehr als 2 Stunden und wird mit Licht, Sound und Spezialeffekten begleitet. Das Event startet um 20 Uhr. Soweit die Inselnews.
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1: Heute Vormittag scheint vielerorts meist die Sonne und die Temperaturen liegen bereits bei 17 Grad. Im weiteren Tagesverlauf ist es vom Nachmittag bis abends ebenfalls eher sonnig als bewölkt und das Thermometer klettert auf 26 Grad. In der Nacht sind die Sterne klar erkennbar, bei Tiefstwerten von 17 Grad.
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3: Zurück zum Mallorca's Morning Show. Heute ist Freitag, 9. Oktober. Ich bin Captain Morgan, wünsche euch einen schönen Start in Richtung Wochenende.

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Mallorca 1, mehr Insel, mehr Musik und alle Infos, die ihr braucht für den Start in den Tag. Mein Name ist Captain Morgan, schönen Freitag wünsche ich euch. Spanien droht ein heißer Herbst, denn die Gewerkschaften wollen am 11. November einen landesweiten 24-stündigen Generalstreik für bezahlbaren Wohnraum organisieren. Der Termin ist nach Angaben des UGT-Generalsekretärs Pepe Alvarez bereits mit der zweitgrößten Gewerkschaft CCOO vereinbart. Am Mittwochabend sollen die letzten Einzelheiten mit dem Mieterverband und weiteren Gewerkschaften festgelegt werden. Der Streik würde nur 18 Tage vor der vorgezogenen Parlamentswahl am 29. November stattfinden. Ausgangspunkt der Mobilisierung ist die seit Jahren zuspitzende Wohnungsnot. Vor allem für junge Menschen und Familien seien Mieten und Immobilienpreise mit den verfügbaren Einkommen kaum noch zu bezahlen, argumentieren die Gewerkschaften. Damit dürfte der 11. November zu einem wichtigen politischen Signal im Vorfeld der Wahl werden. Während die Gewerkschaften die Wohnungsnot zum zentralen sozialen Konflikt erklären, werfen die Arbeitgeber ihnen vor, den Arbeitskampf für den Wahlkampf zu instrumentalisieren. Spaniens Gewerkschaften rufen zum Generalstreik für bezahlbaren Wohnraum auf. Am 11. November wird dann für 24 Stunden gestreikt. Die Infos dazu habt ihr gehört bei Mallorca 1 am Freitagmorgen.

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1: Im Studio am Mikrofon Gisela Hoff. Im Rennen um die Nachfolge von UN-Generalsekretär Antonio Guterres hat sich das Bewerberfeld nach der 5. Probeabstimmung deutlich verkleinert. Von ursprünglich 7 Kandidaten hat nach Informationen aus dem Verfahren nur noch Rebecca Greenspan realistische Chancen auf das Amt. Die frühere Vizepräsidentin von Costa Rica muss sich allerdings noch die Unterstützung im UN-Sicherheitsrat sichern. Die entscheidende Abstimmung ist für den 16. Oktober vorgesehen. Dabei soll erstmals erkennbar werden, welche der 5 ständigen Mitglieder mit Vetorecht ihre Kandidatur weiterhin ablehnen. Die US-Demokraten gehen juristisch gegen Präsident Trump und seine Regierung vor. Die Partei wirft der Regierung vor, Steuergeld für politische Werbespots einzusetzen und damit gegen Vorgaben zur Verwendung von Haushaltsmitteln zu verstoßen. Nach Darstellung der Demokraten soll Trump die Kampagne persönlich angeordnet haben. Dem US-Haushaltsamt wird vorgeworfen, dafür 20 Millionen Dollar umgeschichtet zu haben. Demnach haben die Spots die Steuerzahler bislang mehr als 12 Millionen Dollar gekostet. Die finanzielle Belastung der Europäischen Union könnte in den kommenden Jahren deutlich zunehmen. Der Europäische Rechnungshof rechnet damit, dass die Schulden der EU bis 2027 auf bis zu 1 Billion Euro anwachsen könnten. Für den Zeitraum von 2028 bis 2034 könnten zusätzlich bis zu 93 Milliarden Euro an Zinszahlungen anfallen. Gleichzeitig verschärft sich auch die Lage bei Verbrauchern in Deutschland. Nach einer Schufa-Auswertung stieg der Anteil der Menschen mit Zahlungsschwierigkeiten im vergangenen Jahr auf über 8%. Als mögliche Ursachen werden unter anderem hohe Lebenshaltungskosten und die schwache Konjunktur genannt. Im Prozess um den Tod des 8-jährigen Fabian aus Güstrow geht der psychiatrische Gutachter von einer grundsätzlichen Schuldfähigkeit der angeklagten Frau aus. Zwar stellte der Sachverständige bei der 30-jährigen eine Persönlichkeitsstörung und eine Lernbehinderung fest, diese seien jedoch nicht stark genug ausgeprägt, um ihre Steuerungsfähigkeit zum Tatzeitpunkt wesentlich einzuschränken. Auch habe die Angeklagte das Unrecht der ihr vorgeworfenen Tat nach Einschätzung des Gutachters vollständig erkennen können.
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2: Heute Vormittag scheint vielerorts meist die Sonne und die Temperaturen liegen bereits bei 17 Grad. Im weiteren Tagesverlauf ist es vom Nachmittag bis abends ebenfalls eher sonnig als bewölkt und das Thermometer klettert auf 26 Grad. In der Nacht sind die Sterne klar erkennbar, bei Tiefstwerten von 17 Grad.
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3: Darauf ist Verlass, auf die Kolleginnen und Kollegen aus der Mallorca 1 Nachrichtenredaktion. Die bringen uns stündlich 5 Minuten vor allen anderen auf den Punkt und auf den neuesten Stand. Und in 30 Minuten da gibt's bei uns in der Morning Show den schnellsten und aktuellsten Wetterservice für ganz Mallorca. Ich bin Captain Morgan, hi.
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1: Ich bin Mel. Schönen guten Morgen. Immer mehr Familien auf den Balearen können sich Lebensmittel und Dinge des täglichen Bedarfs kaum noch leisten. Die Balearenregierung stellt deshalb 500.000 Euro für Lebensmittelhilfen bereit. Damit sollen die wirtschaftlichen Folgen des Konflikts im Nahen Osten abgefedert werden, die Haushalte treffen, die finanziell unter Druck stehen. Es werden unter anderem Sozialküchen und Projekte gefördert, die Lebensmittel und Produkte des täglichen Bedarfs ausgeben. Mittlerweile kommen immer mehr Urlauber aus Großbritannien als aus Deutschland auf die Balearen. Von Juni bis August sind rund 1,89 Millionen Briten auf die Insel und damit etwas mehr als die 1,87 Millionen deutschen Gäste gereist. Insgesamt sind im Sommer knapp 9 Millionen Touristen auf den Balearen gewesen und haben rund 12,4 Milliarden Euro ausgegeben. Laut einer Statistik bleiben die Touristen kürzer. Im August ist die durchschnittliche Aufenthaltsdauer von ca. 7 auf etwa 6,5 Nächte gesunken. Die täglichen Ausgaben sind auf rund 218 Euro pro Person gestiegen. Morgen kommen einige der besten Freestyle-Motocross-Fahrer Spaniens in Palmas Velodrom und zeigen ihre spektakulären Sprünge und Tricks. Neu sind in diesem Jahr bei der Solo-Flow-Freestyle-Tour zwei Landezonen. So sind erstmals auch synchronisierte Sprünge möglich. Die Show dauert mehr als 2 Stunden und wird mit Licht, Sound und Spezialeffekten begleitet. Das Event startet um 20 Uhr. Soweit die Insel-News.
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1: Heute Vormittag scheint vielerorts meist die Sonne und die Temperaturen liegen bereits bei 17 Grad. Im weiteren Tagesverlauf ist es vom Nachmittag bis abends ebenfalls eher sonnig als bewölkt und das Thermometer klettert auf 26 Grad. In der Nacht sind die Sterne klar erkennbar, bei Tiefstwerten von 17 Grad.
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2: Zurück zur Mallorca 1 Morning Show. Heute ist Freitag, 9. Oktober, die Morning Show bis 11. Mein Name ist Captain Morgan. Schönen Freitag.

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Lok 1 am Freitagvormittag, die Morning Show mit dem Captain Ola Bondia. Die auch Mallorca anfliegende irische Billigfluggesellschaft Ryanair stellt ihr Flugangebot am deutschen Flughafen Bremen ab April des kommenden Jahres komplett ein. Das teilte die Hansestadt am Mittwoch in einer Pressemitteilung mit. Damit würden der Flughafen rund 400.000 Fluggäste im Jahr einbüßen. Für Mallorca-Urlauber bedeutet das, dass die derzeit noch 4 bis 5 Verbindungen pro Woche komplett wegfallen. Auf der Website der Airline sind ab April tatsächlich keine Flüge mehr zwischen Mallorca und Bremen buchbar. Auslöser ist laut der norddeutschen Stadt eine Forderung der Airline. Ryanair habe die Leistungen des Flughafens und die Nutzung seiner Infrastruktur nahezu kostenfrei erhalten wollen. Dadurch würde der Airport mit jedem Passagier von Ryanair Verluste erwirtschaften. Das ging so nicht. Die Airline nutzt laut der Pressemitteilung ihre Marktmacht, um Standorte unter Druck zu setzen. Da macht Bremen nicht mit und deswegen ist ab April des kommenden Jahres Feierabend. Da gibt es keine Flüge mehr zwischen Mallorca und Bremen. Die Infos dazu habt ihr gehört bei Mallorca 1 in der Morningshow am Freitagvormittag. Guten Morgen.

0: Im Studio am Mikrofon Gisela Hoff. Im Rennen um die Nachfolge von UN-Generalsekretär Antonio Guterres hat sich das Bewerberfeld nach der fünften Probeabstimmung deutlich verkleinert. Von ursprünglich 7 Kandidaten hat nach Informationen aus dem Verfahren nur noch Rebecca Greenspan realistische Chancen auf das Amt. Die frühere Vizepräsidentin von Costa Rica muss sich allerdings noch die Unterstützung im UN-Sicherheitsrat sichern. Die entscheidende Abstimmung ist für den 16. Oktober vorgesehen. Dabei soll erstmals erkennbar werden, welche der 5 ständigen Mitglieder mit Vetorecht ihre Kandidatur weiterhin ablehnen. Die US-Demokraten gehen juristisch gegen Präsident Trump und seine Regierung vor. Die Partei wirft der Regierung vor, Steuergeld für politische Werbespots einzusetzen und damit gegen Vorgaben zur Verwendung von Haushaltsmitteln zu verstoßen. Nach Darstellung der Demokraten soll Trump die Kampagne persönlich angeordnet haben. Dem US-Haushaltsamt wird vorgeworfen, dafür 20 Millionen Dollar umgeschichtet zu haben. Demnach haben die Spots die Steuerzahler bislang mehr als 12 Millionen Dollar gekostet. Die finanzielle Belastung der Europäischen Union könnte in den kommenden Jahren deutlich zunehmen. Der Europäische Rechnungshof rechnet damit, dass die Schulden der EU bis 2027 auf bis zu 1 Billion Euro anwachsen könnten. Für den Zeitraum von 2028 bis 2034 könnten zusätzlich bis zu 93 Milliarden Euro an Zinszahlungen anfallen. Gleichzeitig verschärft sich auch die Lage bei Verbrauchern in Deutschland. Nach einer Schufa-Auswertung stieg der Anteil der Menschen mit Zahlungsschwierigkeiten im vergangenen Jahr auf über 8%. Als mögliche Ursachen werden unter anderem hohe Lebenshaltungskosten und die schwache Konjunktur genannt. Im Prozess um den Tod des 8-jährigen Fabian aus Güstrow geht der psychiatrische Gutachter von einer grundsätzlichen Schuldfähigkeit der angeklagten Frau aus. Zwar stellte der Sachverständige bei der 30-jährigen eine Persönlichkeitsstörung und eine Lernbehinderung fest, diese seien jedoch nicht stark genug ausgeprägt, um ihre Steuerungsfähigkeit zum Tatzeitpunkt wesentlich einzuschränken. Auch habe die Angeklagte das Unrecht der ihr vorgeworfenen Tat nach Einschätzung des Gutachters vollständig erkennen können.
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2: Heute Vormittag scheint vielerorts meist die Sonne und die Temperaturen liegen bereits bei 17 Grad. Im weiteren Tagesverlauf ist es vom Nachmittag bis abends ebenfalls eher sonnig als bewölkt und das Thermometer klettert auf 26 Grad. In der Nacht sind die Sterne klar erkennbar, bei Tiefstwerten von 17 Grad.
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3: 2:09, hier ist die letzte Morningshow in dieser Woche. Es ist Freitag. Mein Name ist Captain Morgan, die Morningshow bis 11 und immer um 5 Uhr bringt uns Mel in den Mallorca Insel News. Mallorca 1 Insel News, Entschuldigung, das neueste von unserer Lieblingsinsel näher. Schönen Freitag.
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1: Ich bin Mel. Schönen guten Morgen. Immer mehr Familien auf den Balearen können sich Lebensmittel und Dinge des täglichen Bedarfs kaum noch leisten. Die Balearenregierung stellt deshalb 500.000 Euro für Lebensmittelhilfen bereit. Damit sollen die wirtschaftlichen Folgen des Konflikts im Nahen Osten abgefedert werden, die Haushalte treffen, die finanziell unter Druck stehen. Es werden unter anderem Sozialküchen und Projekte gefördert, die Lebensmittel und Produkte des täglichen Bedarfs ausgeben. Mittlerweile kommen immer mehr Urlauber aus Großbritannien als aus Deutschland auf die Balearen. Von Juni bis August sind rund 1,89 Millionen Briten auf die Insel und damit etwas mehr als die 1,87 Millionen deutschen Gäste gereist. Insgesamt sind im Sommer knapp 9 Millionen Touristen auf den Balearen gewesen und haben rund 12,4 Milliarden Euro ausgegeben. Laut einer Statistik bleiben die Touristen kürzer. Im August ist die durchschnittliche Aufenthaltsdauer von ca. 7 auf etwa 6,5 Nächte gesunken. Die täglichen Ausgaben sind auf rund 218 Euro pro Person gestiegen. Morgen kommen einige der besten Freestyle-Motocross-Fahrer Spaniens in Palmas Velodrom und zeigen ihre spektakulären Sprünge und Tricks. Neu sind in diesem Jahr bei der Soloflow Freestyle Tour zwei Landezonen. So sind erstmals auch synchronisierte Sprünge möglich. Die Show dauert mehr als 2 Stunden und wird mit Licht, Sound und Spezialeffekten begleitet. Das Event startet um 20 Uhr. Soweit die Inselnews.
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1: Heute Vormittag scheint vielerorts meist die Sonne und die Temperaturen liegen bereits bei 17 Grad. Im weiteren Tagesverlauf ist es vom Nachmittag bis abends ebenfalls eher sonnig als bewölkt und das Thermometer klettert auf 26 Grad. In der Nacht sind die Sterne klar erkennbar, bei Tiefstwerten von 17 Grad.
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3: Der Freitagvormittag mit Mallorca 1. Gleich ist es 9:30. Ich bin Captain Morgan. Die Morningshow geht noch bis 11. Schönen Freitag wünsche ich.

Hört Mallorca 1, ich bin Captain Morgan, schönen Freitag wünsche ich euch. Bei uns auf Mallorca ist ein hochgetunter E-Scooter beschlagnahmt worden. Er konnte sage und schreibe 103 km/h fahren. Mehr dazu gleich bei uns in der Morning Show.

Walk the Moon bei Mallorca 1. Das ist Mallorcas bester Musikmix. Die Morning Show am Freitagvormittag. Guten Morgen. Die Lokalpolizei von Palma hat am 23. September einen manipulierten E-Scooter beschlagnahmt, der eine Geschwindigkeit von satten 103 Kilometern pro Stunde erreichte. Mehr als das Vierfache der für persönliche Mobilitätsfahrzeuge festgelegten gesetzlichen Höchstgeschwindigkeit von 25 km/h. Der Vorfall passierte gegen 10 Uhr in der Fußgängerzone von San Miguel, als eine Streife einen Mann beobachtete, der einen Roller schob und dabei einen Schutzhelm trug. Als die Beamten näher kamen, stellten sie fest, dass die Bauweise des Fahrzeugs nicht der eines zugelassenen VMP entsprach. Als er von den Polizisten angesprochen wurde, zeigte der Besitzer zunächst eine trotzige Haltung und versuchte, die Rechtskenntnisse der Beamten in Frage zu stellen. Deswegen haben die Beamten gleich eine zweite Streife angefordert. Die kam dann auch und schon wurde der Mann ein bisschen kleinlaut und gab zu, dass er die Eigenschaften des Rollers selbst verändert hatte. Unter anderem hat er zwei Akkus eingebaut und mit jeweils mehr Leistung als möglich und somit hatte das Ding eine Leistung von satten 2000 Watt. Erlaubt sind nur 800 Watt. Und somit konnte dieser E-Scooter illegalerweise 103 km/h schnell fahren. Das Ding wurde beschlagnahmt. Was mit dem Mann jetzt passiert, ob er eine Geldbuße bezahlen muss, steht hier nicht. Kann man sich aber denken, dass das mit Sicherheit nicht einfach so als lapidarer Vorfall abgetan wird. 103 km/h, so schnell ist ein getunter E-Scooter bei uns auf Mallorca gefahren, natürlich illegal. Das Ding wurde beschlagnahmt. Hier ist Mallorca 1, die Morning Show am Freitagvormittag.

0: Im Studio am Mikrofon Gisela Hoff. Im Rennen um die Nachfolge von UN-Generalsekretär Antonio Guterres hat sich das Bewerberfeld nach der 5. Probeabstimmung deutlich verkleinert. Von ursprünglich 7 Kandidaten hat nach Informationen aus dem Verfahren nur noch Rebecca Greenspan realistische Chancen auf das Amt. Die frühere Vizepräsidentin von Costa Rica muss sich allerdings noch die Unterstützung im UN-Sicherheitsrat sichern. Die entscheidende Abstimmung ist für den 16. Oktober vorgesehen. Dabei soll erstmals erkennbar werden, welche der 5 ständigen Mitglieder mit Vetorecht ihre Kandidatur weiterhin ablehnen. Die US-Demokraten gehen juristisch gegen Präsident Trump und seine Regierung vor. Die Partei wirft der Regierung vor, Steuergeld für politische Werbespots einzusetzen und damit gegen Vorgaben zur Verwendung von Haushaltsmitteln zu verstoßen. Nach Darstellung der Demokraten soll Trump die Kampagne persönlich angeordnet haben. Dem US-Haushaltsamt wird vorgeworfen, dafür 20 Millionen Dollar umgeschichtet zu haben. Demnach haben die Spots die Steuerzahler bislang mehr als 12 Millionen Dollar gekostet. Die finanzielle Belastung der Europäischen Union könnte in den kommenden Jahren deutlich zunehmen. Der Europäische Rechnungshof rechnet damit, dass die Schulden der EU bis 2027 auf bis zu 1 Billion Euro anwachsen könnten. Für den Zeitraum von 2028 bis 2034 könnten zusätzlich bis zu 93 Milliarden Euro an Zinszahlungen anfallen. Gleichzeitig verschärft sich auch die Lage bei Verbrauchern in Deutschland. Nach einer Schufa-Auswertung stieg der Anteil der Menschen mit Zahlungsschwierigkeiten im vergangenen Jahr auf über 8%. Als mögliche Ursachen werden unter anderem hohe Lebenshaltungskosten und die schwache Konjunktur genannt. Im Prozess um den Tod des 8-jährigen Fabian aus Güstrow geht der psychiatrische Gutachter von einer grundsätzlichen Schuldfähigkeit der angeklagten Frau aus. Zwar stellte der Sachverständige bei der 30-jährigen eine Persönlichkeitsstörung und eine Lernbehinderung fest, diese seien jedoch nicht stark genug ausgeprägt, um ihre Steuerungsfähigkeit zum Tatzeitpunkt wesentlich einzuschränken. Auch habe die Angeklagte das Unrecht der ihr vorgeworfenen Tat nach Einschätzung des Gutachters vollständig erkennen können.
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2: Heute Vormittag scheint vielerorts meist die Sonne und die Temperaturen liegen bereits bei 17 Grad. Im weiteren Tagesverlauf ist es vom Nachmittag bis abends ebenfalls eher sonnig als bewölkt und das Thermometer klettert auf 26 Grad. In der Nacht sind die Sterne klar erkennbar, bei Tiefstwerten von 17 Grad.
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0: Nelly Furtado, Say It Right bei Mallorca 1, Mallorcas bester Musikmix und on top alle Infos für euren Start in Richtung Wochenende. Gleich die Mallorca 1 Insel-News von Mel.
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1: Ich bin Mel. Schönen guten Morgen. Immer mehr Familien auf den Balearen können sich Lebensmittel und Dinge des täglichen Bedarfs kaum noch leisten. Die Balearenregierung stellt deshalb 500.000 Euro für Lebensmittelhilfen bereit. Damit sollen die wirtschaftlichen Folgen des Konflikts im Nahen Osten abgefedert werden, die Haushalte treffen, die finanziell unter Druck stehen. Es werden unter anderem Sozialküchen und Projekte gefördert, die Lebensmittel und Produkte des täglichen Bedarfs ausgeben. Mittlerweile kommen immer mehr Urlauber aus Großbritannien als aus Deutschland auf die Balearen. Von Juni bis August sind rund 1,89 Millionen Briten auf die Insel und damit etwas mehr als die 1,87 Millionen deutschen Gäste gereist. Insgesamt sind im Sommer knapp 9 Millionen Touristen auf den Balearen gewesen und haben rund 12,4 Milliarden Euro ausgegeben. Laut einer Statistik bleiben die Touristen kürzer. Im August ist die durchschnittliche Aufenthaltsdauer von ca. 7 auf etwa 6,5 Nächte gesunken. Die täglichen Ausgaben sind auf rund 218 Euro pro Person gestiegen. Morgen kommen einige der besten Freestyle-Motocross-Fahrer Spaniens in Palmas Velodrom und zeigen ihre spektakulären Sprünge und Tricks. Neu sind in diesem Jahr bei der Soloflow Freestyle Tour zwei Landezonen. So sind erstmals auch synchronisierte Sprünge möglich. Die Show dauert mehr als 2 Stunden und wird mit Licht, Sound und Spezialeffekten begleitet. Das Event startet um 20 Uhr. Soweit die Inselnews.
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1: Heute Vormittag scheint vielerorts meist die Sonne und die Temperaturen liegen bereits bei 17 Grad. Im weiteren Tagesverlauf ist es vom Nachmittag bis abends ebenfalls eher sonnig als bewölkt und das Thermometer klettert auf 26 Grad. In der Nacht sind die Sterne klar erkennbar bei Tiefstwerten von 17 Grad.
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3: Nochmal zurück zur Morning Show hier bei Mallorca 1, Freitag, 9. Oktober. Ich bin Captain Morgan, noch eine halbe Stunde für euch hier. Schönen Freitag wünsche ich.

Mallorca 1 am Freitagvormittag, die Morning Show mit dem Captain. Schönen guten Morgen. Ein betrunkener deutscher Mallorca-Urlauber ist in ein fremdes Hotelzimmer eingedrungen und hat sich dort auf eine schlafende fremde Frau gestürzt. Die ganze Story gleich bei Mallorca 1. Guten Morgen.

Mallorca 1, mehr Insel, mehr Musik und on top alle Infos, die ihr braucht für den Start in Richtung Wochenende. Captain Morgen ist mein Name am Freitagvormittag. Ein betrunkener deutscher Tourist ist in der Nacht zum 3. Oktober in Santaní bei uns auf Mallorca in ein fremdes Hotelzimmer eines Paares eingedrungen. Der 20-Jährige stürmte auf das Bett, in dem die beiden Gäste schliefen, und stürzte sich auf die Frau. Passiert ist das Ganze in den frühen Morgenstunden des 3. Oktober. Mitarbeiter des Hotels hielten den jungen Mann an der Rezeption fest, nachdem er unerlaubt in ein bereits belegtes Zimmer eingedrungen war. Die alarmierte Guardia Civil aus Santaní nahm vor Ort die Ermittlungen auf. Nach der Befragung der Betroffenen und der Aufnahme des Sachverhalts nahmen die Beamten den Mann wegen des mutmaßlichen Hausfriedensbruchs fest. Ein betrunkener deutscher Mallorca-Urlauber ist in ein fremdes Hotelzimmer eingedrungen und hat sich auf eine schlafende Frau gestürzt. Die Story habt ihr gehört bei Mallorca 1 am Freitagvormittag.

Mallorca 1, das war die Morning Show am Freitag, 9. Oktober. Es ist ja quasi Wochenende, aber etwas gibt's natürlich noch heute am Freitag bei uns. Ab 14 Uhr wie immer der Spanier am Nachmittag, der bringt euch durch die Siesta und in euren Feierabend, also quasi ins Wochenende. Dann gibt's um 22 Uhr heute Abend die Mallorca 1 Weekend Mix. Am Sonntagmorgen weckt euch Chris mit der Morning Show um 8. Und am Sonntagnachmittag um 15 Uhr der Bayer aus Barcelona, Otti DJ mit seiner Megatop-Trenta, die etwas andere Chartshow hier bei Mallorca 1. Und das war's, die Morning Show für diese Woche. Mein Name ist Captain Morgan. Ich habe für euch noch den Rauschmeißer zum Wochenende, jetzt aus dem Jahr 2009. Markus Schulz, der ist eigentlich in Eschwege geboren, in Hessen, aber wohnt schon seit einiger Zeit in den USA und produziert weiterhin seine Trance-Tracks. Und das ist eine Nummer aus dem Jahr 2009. The New World, Markus Schulz, jetzt für euch der Rauschmeißer zum Wochenende. Captain Morgan, mein Name. Schönes Wochenende. Adios.

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1: Im Studio am Mikrofon Gisela Hoff. Im Rennen um die Nachfolge von UN-Generalsekretär Antonio Guterres hat sich das Bewerberfeld nach der 5. Probeabstimmung deutlich verkleinert. Von ursprünglich 7 Kandidaten hat nach Informationen aus dem Verfahren nur noch Rebecca Greenspan realistische Chancen auf das Amt. Die frühere Vizepräsidentin von Costa Rica muss sich allerdings noch die Unterstützung im UN-Sicherheitsrat sichern. Die entscheidende Abstimmung ist für den 16. Oktober vorgesehen. Dabei soll erstmals erkennbar werden, welche der 5 ständigen Mitglieder mit Vetorecht ihre Kandidatur weiterhin ablehnen. Die US-Demokraten gehen juristisch gegen Präsident Trump und seine Regierung vor. Die Partei wirft der Regierung vor, Steuergeld für politische Werbespots einzusetzen und damit gegen Vorgaben zur Verwendung von Haushaltsmitteln zu verstoßen. Nach Darstellung der Demokraten soll Trump die Kampagne persönlich angeordnet haben. Dem US-Haushaltsamt wird vorgeworfen, dafür 20 Millionen Dollar umgeschichtet zu haben. Demnach haben die Spots die Steuerzahler bislang mehr als 12 Millionen Dollar gekostet. Die finanzielle Belastung der Europäischen Union könnte in den kommenden Jahren deutlich zunehmen. Der Europäische Rechnungshof rechnet damit, dass die Schulden der EU bis 2027 auf bis zu 1 Billion Euro anwachsen könnten. Für den Zeitraum von 2028 bis 2034 könnten zusätzlich bis zu 93 Milliarden Euro an Zinszahlungen anfallen. Gleichzeitig verschärft sich auch die Lage bei Verbrauchern in Deutschland. Nach einer Schufa-Auswertung stieg der Anteil der Menschen mit Zahlungsschwierigkeiten im vergangenen Jahr auf über 8%. Als mögliche Ursachen werden unter anderem hohe Lebenshaltungskosten und die schwache Konjunktur genannt. Im Prozess um den Tod des 8-jährigen Fabian aus Güstrow geht der psychiatrische Gutachter von einer grundsätzlichen Schuldfähigkeit der angeklagten Frau aus. Zwar stellte der Sachverständige bei der 30-jährigen eine Persönlichkeitsstörung und eine Lernbehinderung fest, diese seien jedoch nicht stark genug ausgeprägt, um ihre Steuerungsfähigkeit zum Tatzeitpunkt wesentlich einzuschränken. Auch habe die Angeklagte das Unrecht der ihr vorgeworfenen Tat nach Einschätzung des Gutachters vollständig erkennen können.
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2: Heute Vormittag scheint vielerorts meist die Sonne und die Temperaturen liegen bereits bei 17 Grad. Im weiteren Tagesverlauf ist es vom Nachmittag bis abends ebenfalls eher sonnig als bewölkt und das Thermometer klettert auf 26 Grad. In der Nacht sind die Sterne klar erkennbar, bei Tiefstwerten von 17 Grad.
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2: Ich bin Mel. Schönen guten Morgen. Immer mehr Familien auf den Balearen können sich Lebensmittel und Dinge des täglichen Bedarfs kaum noch leisten. Die Balearenregierung stellt deshalb 500.000 Euro für Lebensmittelhilfen bereit. Damit sollen die wirtschaftlichen Folgen des Konflikts im Nahen Osten abgefedert werden, die Haushalte treffen, die finanziell unter Druck stehen. Es werden unter anderem Sozialküchen und Projekte gefördert, die Lebensmittel und Produkte des täglichen Bedarfs ausgeben. Mittlerweile kommen immer mehr Urlauber aus Großbritannien als aus Deutschland auf die Balearen. Von Juni bis August sind rund 1,89 Millionen Briten auf die Insel und damit etwas mehr als die 1,87 Millionen deutschen Gäste gereist. Insgesamt sind im Sommer knapp 9 Millionen Touristen auf den Balearen gewesen und haben rund 12,4 Milliarden Euro ausgegeben. Laut einer Statistik bleiben die Touristen kürzer. Im August ist die durchschnittliche Aufenthaltsdauer von ca. 7 auf etwa 6,5 Nächte gesunken. Die täglichen Ausgaben sind auf rund 218 Euro pro Person gestiegen. Morgen kommen einige der besten Freestyle-Motocross-Fahrer Spaniens in Palmas Velodrom und zeigen ihre spektakulären Sprünge und Tricks. Neu sind in diesem Jahr bei der Soloflow Freestyle Tour zwei Landezonen. So sind erstmals auch synchronisierte Sprünge möglich. Die Show dauert mehr als 2 Stunden und wird mit Licht, Sound und Spezialeffekten begleitet. Das Event startet um 20 Uhr. Soweit die Inselnews.
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2: Heute Vormittag scheint vielerorts meist die Sonne und die Temperaturen liegen bereits bei 17 Grad. Im weiteren Tagesverlauf ist es vom Nachmittag bis abends ebenfalls eher sonnig als bewölkt und das Thermometer klettert auf 26 Grad. In der Nacht sind die Sterne klar erkennbar, bei Tiefstwerten von 17 Grad.
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0: Im Studio am Mikrofon Gisela Hoff. Im Rennen um die Nachfolge von UN-Generalsekretär Antonio Guterres hat sich das Bewerberfeld nach der 5. Probeabstimmung deutlich verkleinert. Von ursprünglich 7 Kandidaten hat nach Informationen aus dem Verfahren nur noch Rebecca Greenspan realistische Chancen auf das Amt. Die frühere Vizepräsidentin von Costa Rica muss sich allerdings noch die Unterstützung im UN-Sicherheitsrat sichern. Die entscheidende Abstimmung ist für den 16. Oktober vorgesehen. Dabei soll erstmals erkennbar werden, welche der 5 ständigen Mitglieder mit Vetorecht ihre Kandidatur weiterhin ablehnen. Die US-Demokraten gehen juristisch gegen Präsident Trump und seine Regierung vor. Die Partei wirft der Regierung vor, Steuergeld für politische Werbespots einzusetzen und damit gegen Vorgaben zur Verwendung von Haushaltsmitteln zu verstoßen. Nach Darstellung der Demokraten soll Trump die Kampagne persönlich angeordnet haben. Dem US-Haushaltsamt wird vorgeworfen, dafür 20 Millionen Dollar umgeschichtet zu haben. Demnach haben die Spots die Steuerzahler bislang mehr als 12 Millionen Dollar gekostet. Die finanzielle Belastung der Europäischen Union könnte in den kommenden Jahren deutlich zunehmen. Der Europäische Rechnungshof rechnet damit, dass die Schulden der EU bis 2027 auf bis zu 1 Billion Euro anwachsen könnten. Für den Zeitraum von 2028 bis 2034 könnten zusätzlich bis zu 93 Milliarden Euro an Zinszahlungen anfallen. Gleichzeitig verschärft sich auch die Lage bei Verbrauchern in Deutschland. Nach einer Schufa-Auswertung stieg der Anteil der Menschen mit Zahlungsschwierigkeiten im vergangenen Jahr auf über 8%. Als mögliche Ursachen werden unter anderem hohe Lebenshaltungskosten und die schwache Konjunktur genannt. Im Prozess um den Tod des 8-jährigen Fabian aus Güstrow geht der psychiatrische Gutachter von einer grundsätzlichen Schuldfähigkeit der angeklagten Frau aus. Zwar stellte der Sachverständige bei der 30-jährigen eine Persönlichkeitsstörung und eine Lernbehinderung fest, diese seien jedoch nicht stark genug ausgeprägt, um ihre Steuerungsfähigkeit zum Tatzeitpunkt wesentlich einzuschränken. Auch habe die Angeklagte das Unrecht der ihr vorgeworfenen Tat nach Einschätzung des Gutachters vollständig erkennen können.
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2: Wir können heute vielerorts mehr Sonne als Wolken genießen. Das Thermometer klettert auf 26 Grad. In der Nacht sind die Sterne klar erkennbar bei Tiefstwerten von 17 Grad. Morgen wird es sehr ähnlich zu heute. Die Sonne überwiegt bei einer Temperatur von bis zu 26 Grad.
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1: Ich bin Mel. Schönen guten Tag. Für den 11. November ist in Spanien ein landesweiter Generalstreik angekündigt. Die Gewerkschaften CCOO und UGT wollen das Land für 24 Stunden weitgehend lahmlegen. Dies wäre der erste von den beiden großen Gewerkschaften getragene Generalstreik seit 14 Jahren in Spanien. Der letzte hat 2012 stattgefunden. Damals hat sich der Protest gegen Sparmaßnahmen und die Wirtschaftspolitik der Regierung gerichtet. Der Streik ist besonders in der Industrie und im Verkehr zu spüren gewesen, während viele Geschäfte und Dienstleistungsbetriebe geöffnet blieben. Dieses Mal stehen vor allem die hohen Wohnkosten und die Entwicklung der Löhne im Mittelpunkt. Unterstützt wird der Protest auch durch Mietorganisationen und kleineren Gewerkschaften. Die Arbeitgeberverbände äußern Zweifel an der rechtlichen Grundlage des Streiks und schließen juristische Schritte nicht aus. In Palma im Viertel La Soledad hat die Nationalpolizei gestern einen weiteren Drogenverkaufspunkt ausgehoben. Dabei ist ein Mann festgenommen worden, der mit dem mutmaßlichen Drogenboss El Pablo verwandt ist. Die Beamten haben Kokain, Marihuana und Haschisch beschlagnahmt. Schon am Dienstag sind bei einer groß angelegten Polizeiaktion 15 Verdächtige festgenommen worden. Die Ermittlungen laufen weiter. An diesem Wochenende gibt es wieder thematisch unterschiedliche Herbstmessen auf der Insel. In Cala Ratllada beginnt das beliebte Goldmakrelenfest mit einer Tapasnacht. Der Haupttag ist dann am Sonntag, wenn insgesamt um 1400 Kilo Goldmakrelen unterschiedlich zubereitet werden. In Zapopla findet von heute Abend bis Sonntag die Kunst nach Arti Kopis statt. Dort gibt es Ausstellungen, Drinks und Tapas. Soweit die Insel-News.
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1: Wir können heute vielerorts mehr Sonne als Wolken genießen. Das Thermometer klettert auf 26 Grad. In der Nacht sind die Sterne klar erkennbar bei Tiefstwerten von 17 Grad. Morgen wird es sehr ähnlich zu heute. Die Sonne überwiegt bei einer Temperatur von bis zu 26 Grad.
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0: Im Studio am Mikrofon Gisela Hoff. Im Rennen um die Nachfolge von UN-Generalsekretär Antonio Guterres hat sich das Bewerberfeld nach der 5. Probeabstimmung deutlich verkleinert. Von ursprünglich 7 Kandidaten hat nach Informationen aus dem Verfahren nur noch Rebecca Greenspan realistische Chancen auf das Amt. Die frühere Vizepräsidentin von Costa Rica muss sich allerdings noch die Unterstützung im UN-Sicherheitsrat sichern. Die entscheidende Abstimmung ist für den 16. Oktober vorgesehen. Dabei soll erstmals erkennbar werden, welche der 5 ständigen Mitglieder mit Vetorecht ihre Kandidatur weiterhin ablehnen. Die US-Demokraten gehen juristisch gegen Präsident Trump und seine Regierung vor. Die Partei wirft der Regierung vor, Steuergeld für politische Werbespots einzusetzen und damit gegen Vorgaben zur Verwendung von Haushaltsmitteln zu verstoßen. Nach Darstellung der Demokraten soll Trump die Kampagne persönlich angeordnet haben. Dem US-Haushaltsamt wird vorgeworfen, dafür 20 Millionen Dollar umgeschichtet zu haben. Demnach haben die Spots die Steuerzahler bislang mehr als 12 Millionen Dollar gekostet. Die finanzielle Belastung der Europäischen Union könnte in den kommenden Jahren deutlich zunehmen. Der Europäische Rechnungshof rechnet damit, dass die Schulden der EU bis 2027 auf bis zu 1 Billion Euro anwachsen könnten. Für den Zeitraum von 2028 bis 2034 könnten zusätzlich bis zu 93 Milliarden Euro an Zinszahlungen anfallen. Gleichzeitig verschärft sich auch die Lage bei Verbrauchern in Deutschland. Nach einer Schufa-Auswertung stieg der Anteil der Menschen mit Zahlungsschwierigkeiten im vergangenen Jahr auf über 8%. Als mögliche Ursachen werden unter anderem hohe Lebenshaltungskosten und die schwache Konjunktur genannt. Im Prozess um den Tod des 8-jährigen Fabian aus Güstrow geht der psychiatrische Gutachter von einer grundsätzlichen Schuldfähigkeit der angeklagten Frau aus. Zwar stellte der Sachverständige bei der 30-jährigen eine Persönlichkeitsstörung und eine Lernbehinderung fest, diese seien jedoch nicht stark genug ausgeprägt, um ihre Steuerungsfähigkeit zum Tatzeitpunkt wesentlich einzuschränken. Auch habe die Angeklagte das Unrecht der ihr vorgeworfenen Tat nach Einschätzung des Gutachters vollständig erkennen können.
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2: Wir können heute vielerorts mehr Sonne als Wolken genießen. Das Thermometer klettert auf 26 Grad. In der Nacht sind die Sterne klar erkennbar bei Tiefstwerten von 17 Grad. Morgen wird es sehr ähnlich zu heute. Die Sonne überwiegt bei einer Temperatur von bis zu 26 Grad.
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2: Ich bin Mel. Schönen guten Tag. Für den 11. November ist in Spanien ein landesweiter Generalstreik angekündigt. Die Gewerkschaften CCOO und UGT wollen das Land für 24 Stunden weitgehend lahmlegen. Dies wäre der erste von den beiden großen Gewerkschaften getragene Generalstreik seit 14 Jahren in Spanien. Der letzte hat 2012 stattgefunden. Damals hat sich der Protest gegen Sparmaßnahmen und die Wirtschaftspolitik der Regierung gerichtet. Der Streik ist besonders in der Industrie und im Verkehr zu spüren gewesen, während viele Geschäfte und Dienstleistungsbetriebe geöffnet blieben. Dieses Mal stehen vor allem die hohen Wohnkosten und die Entwicklung der Löhne im Mittelpunkt. Unterstützt wird der Protest auch durch Mietorganisationen und kleineren Gewerkschaften. Die Arbeitgeberverbände äußern Zweifel an der rechtlichen Grundlage des Streiks und schließen juristische Schritte nicht aus. In Palma im Viertel La Soledad hat die Nationalpolizei gestern einen weiteren Drogenverkaufspunkt ausgehoben. Dabei ist ein Mann festgenommen worden, der mit dem mutmaßlichen Drogenboss El Pablo verwandt ist. Die Beamten haben Kokain, Marihuana und Haschisch beschlagnahmt. Schon am Dienstag sind bei einer groß angelegten Polizeiaktion 15 Verdächtige festgenommen worden. Die Ermittlungen laufen weiter. An diesem Wochenende gibt es wieder thematisch unterschiedliche Herbstmessen auf der Insel. In Cala Ratllada beginnt das beliebte Goldmakrelenfest mit einer Tapasnacht. Der Haupttag ist dann am Sonntag, wenn insgesamt um 1400 Kilo Goldmakrelen unterschiedlich zubereitet werden. In Zapopla findet von heute Abend bis Sonntag die Kunst nach Arti Kopis statt. Dort gibt es Ausstellungen, Drinks und Tapas. Soweit die Insel-News.
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2: Wir können heute vielerorts mehr Sonne als Wolken genießen. Das Thermometer klettert auf 26 Grad. In der Nacht sind die Sterne klar erkennbar bei Tiefstwerten von 17 Grad. Morgen wird es sehr ähnlich zu heute. Die Sonne überwiegt bei einer Temperatur von bis zu 26 Grad.
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1: Im Studio am Mikrofon Gisela Hoff. Im Rennen um die Nachfolge von UN-Generalsekretär Antonio Guterres hat sich das Bewerberfeld nach der 5. Probeabstimmung deutlich verkleinert. Von ursprünglich 7 Kandidaten hat nach Informationen aus dem Verfahren nur noch Rebecca Greenspan realistische Chancen auf das Amt. Die frühere Vizepräsidentin von Costa Rica muss sich allerdings noch die Unterstützung im UN-Sicherheitsrat sichern. Die entscheidende Abstimmung ist für den 16. Oktober vorgesehen. Dabei soll erstmals erkennbar werden, welche der 5 ständigen Mitglieder mit Vetorecht ihre Kandidatur weiterhin ablehnen. Die US-Demokraten gehen juristisch gegen Präsident Trump und seine Regierung vor. Die Partei wirft der Regierung vor, Steuergeld für politische Werbespots einzusetzen und damit gegen Vorgaben zur Verwendung von Haushaltsmitteln zu verstoßen. Nach Darstellung der Demokraten soll Trump die Kampagne persönlich angeordnet haben. Dem US-Haushaltsamt wird vorgeworfen, dafür 20 Millionen Dollar umgeschichtet zu haben. Demnach haben die Spots die Steuerzahler bislang mehr als 12 Millionen Dollar gekostet. Die finanzielle Belastung der Europäischen Union könnte in den kommenden Jahren deutlich zunehmen. Der Europäische Rechnungshof rechnet damit, dass die Schulden der EU bis 2027 auf bis zu 1 Billion Euro anwachsen könnten. Für den Zeitraum von 2028 bis 2034 könnten zusätzlich bis zu 93 Milliarden Euro an Zinszahlungen anfallen. Gleichzeitig verschärft sich auch die Lage bei Verbrauchern in Deutschland. Nach einer Schufa-Auswertung stieg der Anteil der Menschen mit Zahlungsschwierigkeiten im vergangenen Jahr auf über 8%. Als mögliche Ursachen werden unter anderem hohe Lebenshaltungskosten und die schwache Konjunktur genannt. Im Prozess um den Tod des 8-jährigen Fabian aus Güstrow geht der psychiatrische Gutachter von einer grundsätzlichen Schuldfähigkeit der angeklagten Frau aus. Zwar stellte der Sachverständige bei der 30-jährigen eine Persönlichkeitsstörung und eine Lernbehinderung fest, diese seien jedoch nicht stark genug ausgeprägt, um ihre Steuerungsfähigkeit zum Tatzeitpunkt wesentlich einzuschränken. Auch habe die Angeklagte das Unrecht der ihr vorgeworfenen Tat nach Einschätzung des Gutachters vollständig erkennen können.
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2: Wir können heute vielerorts mehr Sonne als Wolken genießen. Das Thermometer klettert auf 26 Grad. In der Nacht sind die Sterne klar erkennbar bei Tiefstwerten von 17 Grad. Morgen wird es sehr ähnlich zu heute. Die Sonne überwiegt bei einer Temperatur von bis zu 26 Grad.
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1: Ich bin Mel. Schönen guten Tag. Für den 11. November ist in Spanien ein landesweiter Generalstreik angekündigt. Die Gewerkschaften CCOO und UGT wollen das Land für 24 Stunden weitgehend lahmlegen. Dies wäre der erste von den beiden großen Gewerkschaften getragene Generalstreik seit 14 Jahren in Spanien. Der letzte hat 2012 stattgefunden. Damals hat sich der Protest gegen Sparmaßnahmen und die Wirtschaftspolitik der Regierung gerichtet. Der Streik ist besonders in der Industrie und im Verkehr zu spüren gewesen, während viele Geschäfte und Dienstleistungsbetriebe geöffnet blieben. Dieses Mal stehen vor allem die hohen Wohnkosten und die Entwicklung der Löhne im Mittelpunkt. Unterstützt wird der Protest auch durch Mietorganisationen und kleineren Gewerkschaften. Die Arbeitgeberverbände äußern Zweifel an der rechtlichen Grundlage des Streiks und schließen juristische Schritte nicht aus. In Palma im Viertel La Soledad hat die Nationalpolizei gestern einen weiteren Drogenverkaufspunkt ausgehoben. Dabei ist ein Mann festgenommen worden, der mit dem mutmaßlichen Drogenboss El Pablo verwandt ist. Die Beamten haben Kokain, Marihuana und Haschisch beschlagnahmt. Schon am Dienstag sind bei einer groß angelegten Polizeiaktion 15 Verdächtige festgenommen worden. Die Ermittlungen laufen weiter. An diesem Wochenende gibt es wieder thematisch unterschiedliche Herbstmessen auf der Insel. In Cala Ratllada beginnt das beliebte Goldmakrelenfest mit einer Tapasnacht. Der Haupttag ist dann am Sonntag, wenn insgesamt um 1400 Kilo Goldmakrelen unterschiedlich zubereitet werden. In Zapopla findet von heute Abend bis Sonntag die Kunst nach Arti Kopis statt. Dort gibt es Ausstellungen, Drinks und Tapas. Soweit die Insel-News.
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1: Wir können heute vielerorts mehr Sonne als Wolken genießen. Das Thermometer klettert auf 26 Grad. In der Nacht sind die Sterne klar erkennbar bei Tiefstwerten von 17 Grad. Morgen wird es sehr ähnlich zu heute. Die Sonne überwiegt bei einer Temperatur von bis zu 26 Grad.
2: Bestens informiert. Danke, Mel. So klingt der Nachmittag bei

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1: Im Studio am Mikrofon Gisela Hoff. Im Rennen um die Nachfolge von UN-Generalsekretär Antonio Guterres hat sich das Bewerberfeld nach der 5. Probeabstimmung deutlich verkleinert. Von ursprünglich 7 Kandidaten hat nach Informationen aus dem Verfahren nur noch Rebecca Greenspan realistische Chancen auf das Amt. Die frühere Vizepräsidentin von Costa Rica muss sich allerdings noch die Unterstützung im UN-Sicherheitsrat sichern. Die entscheidende Abstimmung ist für den 16. Oktober vorgesehen. Dabei soll erstmals erkennbar werden, welche der 5 ständigen Mitglieder mit Vetorecht ihre Kandidatur weiterhin ablehnen. Die US-Demokraten gehen juristisch gegen Präsident Trump und seine Regierung vor. Die Partei wirft der Regierung vor, Steuergeld für politische Werbespots einzusetzen und damit gegen Vorgaben zur Verwendung von Haushaltsmitteln zu verstoßen. Nach Darstellung der Demokraten soll Trump die Kampagne persönlich angeordnet haben. Dem US-Haushaltsamt wird vorgeworfen, dafür 20 Millionen Dollar umgeschichtet zu haben. Demnach haben die Spots die Steuerzahler bislang mehr als 12 Millionen Dollar gekostet. Die finanzielle Belastung der Europäischen Union könnte in den kommenden Jahren deutlich zunehmen. Der Europäische Rechnungshof rechnet damit, dass die Schulden der EU bis 2027 auf bis zu 1 Billion Euro anwachsen könnten. Für den Zeitraum von 2028 bis 2034 könnten zusätzlich bis zu 93 Milliarden Euro an Zinszahlungen anfallen. Gleichzeitig verschärft sich auch die Lage bei Verbrauchern in Deutschland. Nach einer Schufa-Auswertung stieg der Anteil der Menschen mit Zahlungsschwierigkeiten im vergangenen Jahr auf über 8%. Als mögliche Ursachen werden unter anderem hohe Lebenshaltungskosten und die schwache Konjunktur genannt. Im Prozess um den Tod des 8-jährigen Fabian aus Güstrow geht der psychiatrische Gutachter von einer grundsätzlichen Schuldfähigkeit der angeklagten Frau aus. Zwar stellte der Sachverständige bei der 30-jährigen eine Persönlichkeitsstörung und eine Lernbehinderung fest, diese seien jedoch nicht stark genug ausgeprägt, um ihre Steuerungsfähigkeit zum Tatzeitpunkt wesentlich einzuschränken. Auch habe die Angeklagte das Unrecht der ihr vorgeworfenen Tat nach Einschätzung des Gutachters vollständig erkennen können.
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2: Wir können heute vielerorts mehr Sonne als Wolken genießen. Das Thermometer klettert auf 26 Grad. In der Nacht sind die Sterne klar erkennbar bei Tiefstwerten von 17 Grad. Morgen wird es sehr ähnlich zu heute. Die Sonne überwiegt bei einer Temperatur von bis zu 26 Grad.

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1: Ich bin Mel. Schönen guten Tag. Für den 11. November ist in Spanien ein landesweiter Generalstreik angekündigt. Die Gewerkschaften CCOO und UGT wollen das Land für 24 Stunden weitgehend lahmlegen. Dies wäre der erste von den beiden großen Gewerkschaften getragene Generalstreik seit 14 Jahren in Spanien. Der letzte hat 2012 stattgefunden. Damals hat sich der Protest gegen Sparmaßnahmen und die Wirtschaftspolitik der Regierung gerichtet. Der Streik ist besonders in der Industrie und im Verkehr zu spüren gewesen, während viele Geschäfte und Dienstleistungsbetriebe geöffnet blieben. Dieses Mal stehen vor allem die hohen Wohnkosten und die Entwicklung der Löhne im Mittelpunkt. Unterstützt wird der Protest auch durch Mietorganisationen und kleineren Gewerkschaften. Die Arbeitgeberverbände äußern Zweifel an der rechtlichen Grundlage des Streiks und schließen juristische Schritte nicht aus. In Palma im Viertel La Soledad hat die Nationalpolizei gestern einen weiteren Drogenverkaufspunkt ausgehoben. Dabei ist ein Mann festgenommen worden, der mit dem mutmaßlichen Drogenboss El Pablo verwandt ist. Die Beamten haben Kokain, Marihuana und Haschisch beschlagnahmt. Schon am Dienstag sind bei einer groß angelegten Polizeiaktion 15 Verdächtige festgenommen worden. Die Ermittlungen laufen weiter. An diesem Wochenende gibt es wieder thematisch unterschiedliche Herbstmessen auf der Insel. In Cala Ratllada beginnt das beliebte Goldmakrelenfest mit einer Tapasnacht. Der Haupttag ist dann am Sonntag, wenn insgesamt um 1400 Kilo Goldmakrelen unterschiedlich zubereitet werden. In Zapopla findet von heute Abend bis Sonntag die Kunst nach Arti Corpus statt. Dort gibt es Ausstellungen, Drinks und Tapas. Soweit die Insel-News.
0: Das Wetter für die ganze Insel.
1: Wir können heute vielerorts mehr Sonne als Wolken genießen. Das Thermometer klettert auf 26 Grad. In der Nacht sind die Sterne klar erkennbar bei Tiefstwerten von 17 Grad. Morgen wird es sehr ähnlich zu heute. Die Sonne überwiegt bei einer Temperatur von bis zu 26 Grad.
2: Um gleich 3:30, wir sind upgedatet. Danke Mel, Camila Cabello, Havana. Was ein mega Song. Ist noch gar nicht so alt. 2018, Mallorca 1, mehr Insel, mehr Musik.

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1: Im Studio am Mikrofon Gisela Hoff. Im Rennen um die Nachfolge von UN-Generalsekretär Antonio Guterres hat sich das Bewerberfeld nach der 5. Probeabstimmung deutlich verkleinert. Von ursprünglich 7 Kandidaten hat nach Informationen aus dem Verfahren nur noch Rebecca Greenspan realistische Chancen auf das Amt. Die frühere Vizepräsidentin von Costa Rica muss sich allerdings noch die Unterstützung im UN-Sicherheitsrat sichern. Die entscheidende Abstimmung ist für den 16. Oktober vorgesehen. Dabei soll erstmals erkennbar werden, welche der 5 ständigen Mitglieder mit Vetorecht ihre Kandidatur weiterhin ablehnen. Die US-Demokraten gehen juristisch gegen Präsident Trump und seine Regierung vor. Die Partei wirft der Regierung vor, Steuergeld für politische Werbespots einzusetzen und damit gegen Vorgaben zur Verwendung von Haushaltsmitteln zu verstoßen. Nach Darstellung der Demokraten soll Trump die Kampagne persönlich angeordnet haben. Dem US-Haushaltsamt wird vorgeworfen, dafür 20 Millionen Dollar umgeschichtet zu haben. Demnach haben die Spots die Steuerzahler bislang mehr als 12 Millionen Dollar gekostet. Die finanzielle Belastung der Europäischen Union könnte in den kommenden Jahren deutlich zunehmen. Der Europäische Rechnungshof rechnet damit, dass die Schulden der EU bis 2027 auf bis zu 1 Billion Euro anwachsen könnten. Für den Zeitraum von 2028 bis 2034 könnten zusätzlich bis zu 93 Milliarden Euro an Zinszahlungen anfallen. Gleichzeitig verschärft sich auch die Lage bei Verbrauchern in Deutschland. Nach einer Schufa-Auswertung stieg der Anteil der Menschen mit Zahlungsschwierigkeiten im vergangenen Jahr auf über 8%. Als mögliche Ursachen werden unter anderem hohe Lebenshaltungskosten und die schwache Konjunktur genannt. Im Prozess um den Tod des 8-jährigen Fabian aus Güstrow geht der psychiatrische Gutachter von einer grundsätzlichen Schuldfähigkeit der angeklagten Frau aus. Zwar stellte der Sachverständige bei der 30-jährigen eine Persönlichkeitsstörung und eine Lernbehinderung fest, diese seien jedoch nicht stark genug ausgeprägt, um ihre Steuerungsfähigkeit zum Tatzeitpunkt wesentlich einzuschränken. Auch habe die Angeklagte das Unrecht der ihr vorgeworfenen Tat nach Einschätzung des Gutachters vollständig erkennen können.
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2: Wir können heute vielerorts mehr Sonne als Wolken genießen. Das Thermometer klettert auf 26 Grad. In der Nacht sind die Sterne klar erkennbar bei Tiefstwerten von 17 Grad. Morgen wird es sehr ähnlich zu heute. Die Sonne überwiegt bei einer Temperatur von bis zu 26 Grad.
3: Der Spanier am Nachmittag um 3:45 und wir blicken zurück auf das Jahr 2001. Das sind schon 26 Jahre bald. Wahnsinn! R.E.M. Shining Happy People aus dem Album Out of Time.

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1: Ich bin Mel. Schönen guten Tag. Für den 11. November ist in Spanien ein landesweiter Generalstreik angekündigt. Die Gewerkschaften CCOO und UGT wollen das Land für 24 Stunden weitgehend lahmlegen. Dies wäre der erste von den beiden großen Gewerkschaften getragene Generalstreik seit 14 Jahren in Spanien. Der letzte hat 2012 stattgefunden. Damals hat sich der Protest gegen Sparmaßnahmen und die Wirtschaftspolitik der Regierung gerichtet. Der Streik ist besonders in der Industrie und im Verkehr zu spüren gewesen, während viele Geschäfte und Dienstleistungsbetriebe geöffnet blieben. Dieses Mal stehen vor allem die hohen Wohnkosten und die Entwicklung der Löhne im Mittelpunkt. Unterstützt wird der Protest auch durch Mietorganisationen und kleineren Gewerkschaften. Die Arbeitgeberverbände äußern Zweifel an der rechtlichen Grundlage des Streiks und schließen juristische Schritte nicht aus. In Palma im Viertel La Soledad hat die Nationalpolizei gestern einen weiteren Drogenverkaufspunkt ausgehoben. Dabei ist ein Mann festgenommen worden, der mit dem mutmaßlichen Drogenboss El Pablo verwandt ist. Die Beamten haben Kokain, Marihuana und Haschisch beschlagnahmt. Schon am Dienstag sind bei einer groß angelegten Polizeiaktion 15 Verdächtige festgenommen worden. Die Ermittlungen laufen weiter. An diesem Wochenende gibt es wieder thematisch unterschiedliche Herbstmessen auf der Insel. In Cala Ratllada beginnt das beliebte Goldmakrelenfest mit einer Tapasnacht. Der Haupttag ist dann am Sonntag, wenn insgesamt um 1400 Kilo Goldmakrelen unterschiedlich zubereitet werden. In Zapopla findet von heute Abend bis Sonntag die Kunst nach Arti Kopis statt. Dort gibt es Ausstellungen, Drinks und Tapas. Soweit die Insel-News.
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1: Wir können heute vielerorts mehr Sonne als Wolken genießen. Das Thermometer klettert auf 26 Grad. In der Nacht sind die Sterne klar erkennbar bei Tiefstwerten von 17 Grad. Morgen wird es sehr ähnlich zu heute. Die Sonne überwiegt bei einer Temperatur von bis zu 26 Grad.

Hier ist Sailing. Und hiernach tanzen wir ein bisschen mit Eric Prydz und Call on Me. Musik wie Sash Aileva und Becky G habe ich noch am Start. Bleibt dran für mehr gute Musik.

David Guetta haben wir gerade gehört. Und mit den Irregular Verbs hatte der das nicht so. Der Song heißt Gun, Gun, Gun. Eigentlich muss es ja heißen Go, Went, Gun. Am Freitagnachmittag sagt der Spanier Tschüss und wünscht euch ein wunderschönes Wochenende. Küsschen links, Küsschen rechts. Mua, mua. Hasta lunes. Buen fin de semana. Bye.

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1: Ich bin Michael Mien. Vor der Klausurtagung der CDU-Spitze verlangt Niedersachsens Parteichef Sebastian Lechner von Bundeskanzler Merz einen klaren Plan für die weitere Regierungsarbeit. Gegenüber einer Zeitung betonte Lechner, die Menschen erwarteten entschlossenes Handeln und konkrete Ergebnisse. Für langes Zögern bleibe keine Zeit. Die Klausurtagung des Parteipräsidiums beginnt am Sonntag. Die südafrikanische Juristin Navanese Mpilai wird in diesem Jahr mit dem Friedensnobelpreis ausgezeichnet. Das norwegische Nobelkomitee gab die Entscheidung in Oslo bekannt. US-Präsident Trump hatte zuvor wiederholt Interesse an der Auszeichnung bekundet und musste dafür unter anderem Kritik und auch Häme einstecken. Die Bundeswehr will ihre Angriffsmöglichkeiten mit kostengünstigen Marschflugkörpern ausbauen, die in großer Zahl eingesetzt werden können.
2: Heeresinspekteur Christian Freuding bestätigte in Berlin, dass die Beschaffung beschlossen sei. Nach seinen Angaben sollen die Waffen Ziele in einer Entfernung von rund 1500 Kilometern erreichen und gegnerische Luftabwehrsysteme durch die große Zahl gleichzeitig eingesetzter Flugkörper überlasten können. Ergänzend sollen sie gemeinsam mit herkömmlichen Marschflugkörpern zum Einsatz kommen.
1: Die Zahl der Unternehmensinsolvenzen in Deutschland ist im Juli auf den höchsten Stand seit 13 Jahren gestiegen. Das Statistische Bundesamt registrierte fast 2400 Fälle und damit 8% mehr als im gleichen Monat des Vorjahres. Der Anstieg setzt den Trend aus dem ersten Halbjahr fort. Zuletzt hatte es im Juli 2013 mit rund 2500 Fällen mehr Unternehmenspleiten innerhalb eines Monats gegeben. Herz-Kreislauf-Erkrankungen sind weiterhin die häufigste Todesursache in Deutschland. Allerdings ist die Zahl der Todesfälle zuletzt gesunken. Nach Angaben des Statistischen Bundesamtes starben im vergangenen Jahr rund 334.000 Menschen an solchen Erkrankungen, 1,5% weniger als im Vorjahr. Gegenüber 2022 ging die Zahl sogar um 6,7% zurück. Besonders deutlich fiel die Entwicklung bei Herzinfarkten aus, deren Zahl um gut 15% sank. Auch Todesfälle durch Schlaganfälle und andere Erkrankungen der Hirngefäße gingen zurück, und zwar um über 6%.
0: Das Wetter für die ganze Insel.
3: Wir können heute vielerorts mehr Sonne als Wolken genießen. Das Thermometer klettert auf 26 Grad. In der Nacht sind die Sterne klar erkennbar bei Tiefstwerten von 17 Grad. Morgen wird es sehr ähnlich zu heute. Die Sonne überwiegt bei einer Temperatur von bis zu 26 Grad.
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1: Ich bin Mel. Schönen guten Tag. Für den 11. November ist in Spanien ein landesweiter Generalstreik angekündigt. Die Gewerkschaften CCOO und UGT wollen das Land für 24 Stunden weitgehend lahmlegen. Dies wäre der erste von den beiden großen Gewerkschaften getragene Generalstreik seit 14 Jahren in Spanien. Der letzte hat 2012 stattgefunden. Damals hat sich der Protest gegen Sparmaßnahmen und die Wirtschaftspolitik der Regierung gerichtet. Der Streik ist besonders in der Industrie und im Verkehr zu spüren gewesen, während viele Geschäfte und Dienstleistungsbetriebe geöffnet blieben. Dieses Mal stehen vor allem die hohen Wohnkosten und die Entwicklung der Löhne im Mittelpunkt. Unterstützt wird der Protest auch durch Mietorganisationen und kleineren Gewerkschaften. Die Arbeitgeberverbände äußern Zweifel an der rechtlichen Grundlage des Streiks und schließen juristische Schritte nicht aus. In Palma im Viertel La Soledad hat die Nationalpolizei gestern einen weiteren Drogenverkaufspunkt ausgehoben. Dabei ist ein Mann festgenommen worden, der mit dem mutmaßlichen Drogenboss El Pablo verwandt ist. Die Beamten haben Kokain, Marihuana und Haschisch beschlagnahmt. Schon am Dienstag sind bei einer groß angelegten Polizeiaktion 15 Verdächtige festgenommen worden. Die Ermittlungen laufen weiter. An diesem Wochenende gibt es wieder thematisch unterschiedliche Herbstmessen auf der Insel. In Cala Ratllada beginnt das beliebte Goldmakrelenfest mit einer Tapasnacht. Der Haupttag ist dann am Sonntag, wenn insgesamt um 1400 Kilo Goldmakrelen unterschiedlich zubereitet werden. In Zapopla findet von heute Abend bis Sonntag die Kunst nach Arti Kopis statt. Dort gibt es Ausstellungen, Drinks und Tapas. Soweit die Insel-News.
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1: Wir können heute vielerorts mehr Sonne als Wolken genießen. Das Thermometer klettert auf 26 Grad. In der Nacht sind die Sterne klar erkennbar bei Tiefstwerten von 17 Grad. Morgen wird es sehr ähnlich zu heute. Die Sonne überwiegt bei einer Temperatur von bis zu 26 Grad.
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0: Ich bin Michael Miem. Vor der Klausurtagung der CDU-Spitze verlangt Niedersachsens Parteichef Sebastian Lechner von Bundeskanzler Merz einen klaren Plan für die weitere Regierungsarbeit. Gegenüber einer Zeitung betonte Lechner, die Menschen erwarteten entschlossenes Handeln und konkrete Ergebnisse. Für langes Zögern bleibe keine Zeit. Die Klausurtagung des Parteipräsidiums beginnt am Sonntag. Die südafrikanische Juristin Navanese Mpilai wird in diesem Jahr mit dem Friedensnobelpreis ausgezeichnet. Das norwegische Nobelkomitee gab die Entscheidung in Oslo bekannt. US-Präsident Trump hatte zuvor wiederholt Interesse an der Auszeichnung bekundet und musste dafür unter anderem Kritik und auch Häme einstecken. Die Bundeswehr will ihre Angriffsmöglichkeiten mit kostengünstigen Marschflugkörpern ausbauen, die in großer Zahl eingesetzt werden können.
1: Heeresinspekteur Christian Freuding bestätigte in Berlin, dass die Beschaffung beschlossen sei. Nach seinen Angaben sollen die Waffen Ziele in einer Entfernung von rund 1500 Kilometern erreichen und gegnerische Luftabwehrsysteme durch die große Zahl gleichzeitig eingesetzter Flugkörper überlasten können. Ergänzend sollen sie gemeinsam mit herkömmlichen Marschflugkörpern zum Einsatz kommen.
0: Die Zahl der Unternehmensinsolvenzen in Deutschland ist im Juli auf den höchsten Stand seit 13 Jahren gestiegen. Das Statistische Bundesamt registrierte fast 2400 Fälle und damit 8% mehr als im gleichen Monat des Vorjahres. Der Anstieg setzt den Trend aus dem ersten Halbjahr fort. Zuletzt hatte es im Juli 2013 mit rund 2500 Fällen mehr Unternehmenspleiten innerhalb eines Monats gegeben. Herz-Kreislauf-Erkrankungen sind weiterhin die häufigste Todesursache in Deutschland. Allerdings ist die Zahl der Todesfälle zuletzt gesunken. Nach Angaben des Statistischen Bundesamtes starben im vergangenen Jahr rund 334.000 Menschen an solchen Erkrankungen, 1,5% weniger als im Vorjahr. Gegenüber 2022 ging die Zahl sogar um 6,7% zurück. Besonders deutlich fiel die Entwicklung bei Herzinfarkten aus, deren Zahl um gut 15% sank. Auch Todesfälle durch Schlaganfälle und andere Erkrankungen der Hirngefäße gingen zurück, und zwar um über 6%.
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3: Wir können heute vielerorts mehr Sonne als Wolken genießen. Das Thermometer klettert auf 26 Grad. In der Nacht sind die Sterne klar erkennbar bei Tiefstwerten von 17 Grad. Morgen wird es sehr ähnlich zu heute. Die Sonne überwiegt bei einer Temperatur von bis zu 26 Grad.
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